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1: Gestern Abend ist die Eintragungsfrist für 5 verschiedene Volksbegehren zu Ende gegangen. Am meisten Unterstützung erhält dabei das Volksbegehren für Gratisverhütung. Knapp 60.000 Menschen haben dafür unterschrieben, dass Verhütungsmittel in Österreich künftig gratis sein sollen. Eine andere Initiative möchte den Karfreitag in Österreich als Feiertag verankern. Dafür haben knapp 50.000 Menschen unterschrieben. Bei einer Schießerei in der kanadischen Metropole Montreal sind 3 Menschen getötet worden. Neben einem Polizisten und einem Zivilisten ist auch der mutmaßliche Angreifer unter den Toten. Außerdem gibt es 2 Verletzte, darunter eine Polizistin. Der Angriff in Montreal sorgt für Entsetzen in Kanada, dort wo derartige Gewalttaten eigentlich sehr selten sind. Ein terroristisches Motiv schließen die Ermittler derzeit aus. Die oberösterreichische Polizei hat gestern bei brütender Hitze in Perg ein Kleinkind aus einem eingesperrten Auto befreit. Der einjährige Bub hat sich selbst im Auto eingesperrt, indem er mit der Fernbedienung spielt und die Türen verriegelt. Der Vater hat sofort die Polizei alarmiert, die schlägt wegen der drohenden Hitze eine Scheibe ein. Das Kind bleibt bei dem Vorfall unverletzt. Die österreichischen Fußballnationalspieler müssen gestern Abend die Messi-Show neidlos anerkennen. Lionel Messi erzielt beim 2:0 gegen Österreich beide Tore. Argentinien hat bei dieser Weltmeisterschaft 5 Tore erzielt, alle 5 durch Lionel Messi. Trotz der 0:2-Niederlage zollen die österreichischen Spieler Messi großen Respekt. Patrick Wimmer sagt etwa, man muss froh sein, in einer Dekade zu leben, in der Messi spielt.
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4: Schönen guten Morgen heute am Dienstag und heute sind Regenduschen inklusive. Es wird heiß, aber es regnet immer wieder zwischendurch, inklusive Donner, heute bei maximal 34 Grad.
5: Schönen guten Morgen. Der Blick auf Österreichs Straßen verläuft aktuell tiefenentspannt. Es gibt keine Verzögerungen, die länger dauern als 10 Minuten. Guten Start in den Tag.
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Das sind die größten Hits der 80er hier bei uns auf Radio Super 80s. Einen wunderschönen guten Morgen. So, jetzt strecken wir uns mal alle durch. Ja, ja, ja, und freuen uns auf die herrliche Dusche, die dein Kitz auf uns runterprasselt. Oh, das tut so gut. Ja, so kann ein Dienstag starten. Auch mit diesem Sound hier. Hier ist für euch Boy Meets Girl. Waiting for a Star.

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0: 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Schönen Dienstag.
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0: Sind wir gut drauf, oder? Mit den Gypsy Kings und Bamboleo. Guten Morgen.

Radio Super 80s weckt euch an diesem Dienstagmorgen mit den größten Hits der 80er, aber natürlich auch mit den besten Informationen, Wetter, Nachrichten und Verkehr. Gibt's um Punkt. Das ist versprochen. Und Mel und Kim gibt's jetzt für euch. Super 80s.

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2: 6 von 32 Plätzen für das 16. Finale bei der Fußball-Weltmeisterschaft sind bereits vergeben. Darunter sind die Gastgeber Mexiko und die USA sowie Deutschland und Argentinien nach dem gestrigen Sieg gegen Österreich. Auch Frankreich mit einem 3:0 gegen den Irak und Norwegen mit einem 3:2 gegen Senegal sichern sich in der Nacht auf heute das 16. Finale. Gestern Abend ist die Eintragungsfrist für 5 verschiedene Volksbegehren zu Ende gegangen. Am meisten Unterstützung erhält dabei das Volksbegehren für gratis Verhütung. Knapp 60.000 Menschen haben dafür unterschrieben, dass Verhütungsmittel in Österreich künftig gratis sein sollen. Eine andere Initiative möchte den Karfreitag in Österreich als Feiertag verankern. Dafür haben knapp 50.000 Menschen unterschrieben. Die US-amerikanische Bundespolizei FBI hat 2 weitere Männer festgenommen, die einen Anschlag auf den Geburtstag von Donald Trump geplant haben sollen. US-Präsident Donald Trump hat ja an seinem Geburtstag ein Kampfsport-Event direkt vor dem Weißen Haus veranstaltet. 5 Männer wurden bereits letzte Woche verhaftet, jetzt eben 2 weitere. Allen wird die Verschwörung zum Mord vorgeworfen, das teilt das US-Justizministerium mit. Die US-amerikanische Verkehrssicherheitsbehörde untersucht derzeit einen tödlichen Unfall mit einem Tesla in Texas. Das Auto ist im Juni in ein Haus gekracht, wobei eine 76-jährige Frau verstorben ist. Die Ermittler vermuten, dass ein Fahrassistent im Einsatz war, sprich, dass der Tesla automatisch gefahren ist. Tesla-Chef Elon Musk weist das aber zurück.
3: Schönen guten Morgen heute am Dienstag und die ganze Woche bleibt so heiß. Wenn sich's heute oder morgen nicht ausgeht mit Freibad oder sonst irgendwie baden draußen, Richtung Wochenende wird sogar noch heißer. Heute 34 Grad das Höchste, aber Wärmegewitter inklusive.
4: Hallo zu euch ins Auto, das ist der Blick auf Österreichs Straßen. In Oberösterreich dauert es länger auf der B1 Richtung Linz und zwar vor dem Mona-Lisa-Tunnel. In der Steiermark gibt es ein Plus auf der A2 und zwar bei Graz-Ost im Baustellenbereich. Und dann noch ein Blick nach Wien auf die Tangente Richtung Süden von Hirschstetten bis zum Knoten Pratersee und rund um die Nordbrücke. Gute und vor allem sichere Fahrt.
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Das ist Radio Super 80s an diesem Dienstagmorgen. Einen schönen, entspannten wünsche ich euch. Nur nicht hudeln. Der Tag beginnt schon von allein, oder? Nur nicht stressen lassen. Nein. Wir starten ganz entspannt in diesen Dienstagmorgen hinein mit Chris Rea und Joseph Ann. Ich

Der Dienstagmorgen, der wird ganz entspannt angegangen und alles, was uns gerade so richtig ordentlich am Zager geht, das wird abgeschüttelt. Alles wird zusammengepackt, alles wird ready gemacht. Ja, dann kann ja eigentlich nichts mehr schief gehen. Alex.

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0: Ab in einen neuen Arbeitstag mit den größten Hits der 80er. Schönen guten Morgen wünsche ich und den nächsten Song, den habe ich wirklich immer mit meinen Eltern gesungen.
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Schönen guten Morgen, einen schönen Start in diesen Dienstag. Das ist Radio Super Edis und wir informieren euch natürlich top bezüglich Wetternachrichten und Verkehr und bezüglich der größten Hits der 80er. David Lee Roth hier.

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1: 6 von 32 Plätzen für das 16. Finale bei der Fußball-Weltmeisterschaft sind bereits vergeben. Darunter sind die Gastgeber Mexiko und die USA sowie Deutschland und Argentinien nach dem gestrigen Sieg gegen Österreich. Auch Frankreich mit einem 3:0 gegen den Irak und Norwegen mit einem 3:2 gegen Senegal sichern sich in der Nacht auf heute das 16. Finale. Gestern Abend ist die Eintragungsfrist für 5 verschiedene Volksbegehren zu Ende gegangen. Am meisten Unterstützung erhält dabei das Volksbegehren für gratis Verhütung. Knapp 60.000 Menschen haben dafür unterschrieben, dass Verhütungsmittel in Österreich künftig gratis sein sollen. Eine andere Initiative möchte den Karfreitag in Österreich als Feiertag verankern. Dafür haben knapp 50.000 Menschen unterschrieben. Die US-amerikanische Bundespolizei FBI hat 2 weitere Männer festgenommen, die einen Anschlag auf den Geburtstag von Donald Trump geplant haben sollen. US-Präsident Donald Trump hat ja an seinem Geburtstag ein Kampfsport-Event direkt vor dem Weißen Haus veranstaltet. 5 Männer wurden bereits letzte Woche verhaftet, jetzt eben 2 weitere. Allen wird die Verschwörung zum Mord vorgeworfen, das teilt das US-Justizministerium mit. Die US-amerikanische Verkehrssicherheitsbehörde untersucht derzeit einen tödlichen Unfall mit einem Tesla in Texas. Das Auto ist im Juni in ein Haus gekracht, wobei eine 76-jährige Frau verstorben ist. Die Ermittler vermuten, dass ein Fahrassistent im Einsatz war, sprich, dass der Tesla automatisch gefahren ist. Tesla-Chef Elon Musk weist das aber zurück.
2: Schönen guten Morgen heute am Dienstag und das Auto verwandelt sich in so eine fahrbare Sauna. Wieder super heiß wird es heute im Laufe des Tages. Maximal 34 Grad. Schattenplätze sind auf jeden Fall begehrt. Wärmegewitter krachen heute aber auch noch durch.
3: Hallo zu euch ins Auto, der Blick auf Österreichs Straßen und es läuft gar nicht so schlecht. Good News, endlich aus der Steiermark, die Unfallstelle auf der A2 Richtung Italien bei Graz Ost ist geräumt. Da löst sich der Stau schon langsam auf. Länger dauert es allerdings noch in Wien auf der Tangente Richtung Süden und zwar von Hirschstetten bis zum Knoten Prater. Ansonsten läuft's, gute und vor allem sichere Fahrt in diesen Dienstag.
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Hinein in den Tag mit den größten Hits der 80er. Einen wunderschönen Dienstag wünsche ich euch. Ich finde, man kann auch einen Dienstag mal richtig ordentlich zelebrieren. Vielleicht mit einem ruhigen Kaffee, wenn es noch möglich ist, bevor es losgeht in die Arbeit. Oder auch mit einem Grinser am Gesicht. Ja, soll einem Tag auch ganz gut tun. Am besten geht das mit Kool & The Gang. Celebration hier für euch. Wünsche ich einen großartigen Tag.

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0: glaube, wir brauchen ein bisschen Sommergefühle. Ich glaube, wir brauchen ein bisschen Super Summer. Ich glaube, wir brauchen einen Sommerhit aus den 80ern. Und ich glaube, wir brauchen ganz dringend Gianna Nannini mit Bello Impossibile. Gibt's jetzt. 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

So fein kann der Dienstagvormittag sein mit den größten Hits der 80er. Und jetzt stellt sich die Frage, wollen wir darüber reden, wie das Match gestern war? Hm? Alle Infos gibt's gleich im Punkt hier bei uns.

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1: 6 von 32 Plätzen für das 16. Finale bei der Fußball-Weltmeisterschaft sind bereits vergeben. Darunter sind die Gastgeber Mexiko und die USA sowie Deutschland und Argentinien nach dem gestrigen Sieg gegen Österreich. Auch Frankreich mit einem 3:0 gegen den Irak und Norwegen mit einem 3:2 gegen Senegal sichern sich in der Nacht auf heute das 16. Finale. Die US-amerikanische Bundespolizei FBI hat zwei weitere Männer festgenommen, die einen Anschlag auf den Geburtstag von Donald Trump geplant haben sollen. US-Präsident Donald Trump hat ja an seinem Geburtstag ein Kampfsport-Event direkt vor dem Weißen Haus veranstaltet. 5 Männer wurden bereits letzte Woche verhaftet, jetzt eben 2 weitere. Allen wird die Verschwörung zum Mord vorgeworfen, das teilt das US-Justizministerium mit. Der Iran will die Kontrolle über die Straße von Hormuz behalten, die so wichtige Meerespassage für den weltweiten Ölhandel. Das kündigt jedenfalls der iranische Chefunterhändler an, nachdem er Gespräche mit den USA in der Schweiz geführt hat. Die Straße von Hormuz ist ja eines der Streitthemen im Krieg zwischen den USA und dem Iran. Die Kontrolle hat der Iran allerdings erst, seitdem sich Donald Trump für einen Angriff auf den Iran entschieden hat. Die oberösterreichische Polizei hat gestern bei brütender Hitze in Perg ein Kleinkind aus einem eingesperrten Auto befreit. Der einjährige Bub hat sich selbst im Auto eingesperrt, indem er mit der Fernbedienung spielt und die Türen verriegelt. Der Vater hat sofort die Polizei alarmiert, die schlägt wegen der drohenden Hitze eine Scheibe ein. Das Kind bleibt bei dem Vorfall unverletzt.
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4: Schönen guten Morgen heute am Dienstag und so ein prüfender Blick zum Himmel schadet heute nicht. Es ziehen nämlich immer wieder Gewitterwolken durch und es bleibt wie die ganze Woche hochsommerlich warm. Heute bei maximal 34 Grad.
5: Schönen Start in den Vormittag, das ist der Blick auf Österreichs Straßen und da gibt es jetzt endlich gute Nachrichten aus der Steiermark. Der Zubringer Graz-Ost Richtung A2, der ist jetzt endlich wieder frei, die Unfallstelle ist geräumt, da geht's wieder gut voran. Allerdings dauert es noch länger in Salzburg auf der A1 Richtung Salzburg und zwar eine Unfallstelle vor Thalgau, da auf jeden Fall mehr Zeit einpacken, aber ansonsten läuft's fein auf Österreichs Straßen. Gute und vor allem sichere Fahrt.
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Richtig gewählt, die größten Hits der 80er, die gibt's hier bei uns auf Radio Super 80s. Und was es hier auch noch gibt, sind definitiv eure Musikwünsche, ja. Aber dafür müssen wir sie auch bekommen. Und das funktioniert ganz einfach. Online bei uns auf super80s.at reinklicken, Musikwunsch abgeben. Und so schnell könnt ihr gar nicht schauen, spielen wir es auch. Hier ist

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Der Dienstagvormittag mit den größten Hits der 80er und es gibt einfach so viel Good Songs. Seid ihr da bei mir? Vor allen Dingen, ja, wenn sie zum Super Summer gehören. Ja, wenn sie ein Sommerhit aus den 80ern sind. In der Sekunde sehe ich mich schon wieder in Lignano. Ja, es ist so. Tony Esposito mit Papa Chico. Liebe ich.

0: Eros hier für euch auf Radio
1: Superfreezies.
0: Einen wunderschönen wünsche ich euch. Wie schaut's denn aus?
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0: Das nächste Mal, wenn derjenige anruft, dann bitte, hebt doch ab. Und wenn ihr da gefragt werdet, welchen Radiosender ihr hört, dann würden wir uns wahnsinnig freuen, wenn ihr sagt, ich höre Radio Super-80s. Denn die spielen für mich die größten Hits der 80er, weil das tun wir auch rund um die Uhr. 365 Tage im Jahr, 24 Stunden am Tag.

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1: Die Ukraine setzt sich weiterhin mit Gegenangriffen auf die russische Ölinfrastruktur zur Wehr und das mit Erfolg. In der Nacht auf heute attackiert die Ukraine ein Ölterminal und ein Öldepot auf der Halbinsel Krim. In sozialen Netzwerken sieht man Bilder und Videos von Explosionen, Feuer und dunklen Rauchwolken. Auf der Krim ist ja gestern auch der Verkauf von Benzin eingestellt worden. Durch die Angriffe der Ukraine auf die Ölinfrastruktur geht der Krim der Treibstoff aus. In Oberwart im Burgenland ist gestern Abend ein Kind in einer öffentlichen WC-Anlage eingesperrt gewesen. Ein technischer Defekt dürfte dafür gesorgt haben, dass der Türsensor für die Öffnung nicht mehr funktioniert hat. Die Stadtfeuerwehr Oberwart rückt kurz nach 19 Uhr aus und startet die Anlage komplett neu. Die Tür konnte so nach wenigen Minuten wieder geöffnet und das Kind wohlbehalten den Eltern übergeben werden. Bei einem Unwetter in Niederösterreich gestern Abend im Raum Krems sind zahlreiche Bäume entwurzelt worden. Rund 20 Bäume landen auf der B37. Die Straße musste daraufhin gesperrt werden. Ein Auto wurde beschädigt, die Insassen sind unverletzt geblieben. Die B37 bleibt heute voraussichtlich bis Mittag noch gesperrt. Auf Österreich wartet am Sonntag bei der Fußball-Weltmeisterschaft ein kleines Finale um den Gruppenaufstieg. Österreich ist derzeit in der Tabelle Zweiter hinter Argentinien und noch vor Algerien. Damit reicht am Sonntag in der Früh gegen Algerien schon ein Unentschieden, um fix ins 16. Finale aufzusteigen. Möglicherweise reicht sogar eine knappe Niederlage gegen Algerien. Dann könnte man nämlich als einer der besten Gruppendritten trotzdem noch in die nächste Runde aufsteigen. Algerien hat heute in der Früh selbst gespielt und mit 2:1 gegen Jordanien gewonnen.
2: Schönen Vormittag mit den Wetteraussichten. Da klebt der Asphalt so sehr an meinen Schuhen bei der Hitze. Ich gehöre jetzt offiziell zur Straße. Es ist richtig heiß heute. 34 Grad die Topwerte, viel Sonne mit dabei. Dazwischen allerdings ein paar schattenspendende Wolken. Im Laufe des Tages kann es mal Regen oder Gewitter geben. Trocken nur bei euch im Osten. Morgens gleiches Spiel wie heute mit weniger Gewittern.
3: Heute zu euch ins Auto, der Blick auf Österreichs Straßen und eine Unfallstelle gibt es in Niederösterreich auf der A5 Richtung Eibesbrunn und zwar zwischen Hochleiten und Wolkersdorf Nord, allerdings nur kurze Verzögerungen. Ansonsten läuft's, gute und vor allem sichere Fahrt.
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0: Das ist Radio Super Itis. Einen wunderschönen Vormittag wünsche ich euch. Bonnie Tyler habe ich gleich für euch mit Holding Out for a Hero. ABC mit The Look of Love. Außerdem Daryl Hall und John Oates mit Man Eater. Mein Name ist Arina Schneider. Wünsche euch einen wunderbaren Dienstagvormittag.
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0: Verenas Superstars.
1: Heute habe ich einen Song für euch mitgebracht, der mich sehr, sehr, sehr an Sommer erinnert. Und Grund ist eigentlich eine Freundin. Den Künstler hatte ich nie so wirklich am Schirm, aber durch die Freundin habe ich diesen Song absolut lieben gelernt. Denn man muss sagen, ich bin eine leidenschaftliche Surferin, und zwar Riversurferin und Wakesurferin. Das bedeutet, hinter dem Motorboot mit einem Surfbrettel hinten nachfahren. Oh Gott, ich liebe es. Und wir sind gemeinsam nach Linz gefahren zum Surfen, ja, und waren den ganzen Tag am Motorboot unterwegs, und dann ist die Sonne untergegangen, und jede von uns beiden war hinter dem Motorboot mit ihrem Surfbrettel, weil wir sind beide, die eine fährt auf der rechten Seite, die andere auf der linken Seite, und wir sind beide gemeinsam eine Welle geritten, und dazu aus den Boxen dieser Song. Und seitdem ist er mein ultimativer Sommer. Liebe Grüße hier an Janette, und hier ist Bruce Springsteen und Dancing in the Dark. Okay.

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Gott, wollen wir nicht jetzt alle nach Italien, oder? Oh Gott. Ich hoffe, euer Urlaub ist nicht allzu weit. Wenn doch, dann vielleicht im Auge behalten den Aperitivo heute am Feierabend. Hier ist für euch Melissa Etheridge und Bring Me Some Water. Geht auch.

Wir sind hier mit den größten Hits der 80er mit Sam Brown und Stop, mit Chicken Stevens und Oh Judy und mit Billy Ocean, Get Out of My Dreams, Get Into My Car. Wünsche ich einen wunderbaren Dienstag.

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1: Auf Österreich wartet am Sonntag bei der Fußball-Weltmeisterschaft ein kleines Finale um den Gruppenaufstieg. Österreich ist derzeit in der Tabelle Zweiter hinter Argentinien und noch vor Algerien. Damit reicht am Sonntag in der Früh gegen Algerien schon ein Unentschieden, um fix ins Sechzehntelfinale aufzusteigen. Möglicherweise reicht sogar eine knappe Niederlage gegen Algerien. Dann könnte man nämlich als einer der besten Gruppendritten trotzdem noch in die nächste Runde aufsteigen. Algerien hat heute in der Früh selbst gespielt und mit 2:1 gegen Jordanien gewonnen. Der Iran will die Kontrolle über die Straße von Hormuz behalten, die so wichtige Meerespassage für den weltweiten Ölhandel. Das kündigt jedenfalls der iranische Chefunterhändler an, nachdem er Gespräche mit den USA in der Schweiz geführt hat. Die Straße von Hormuz ist ja eines der Streitthemen im Krieg zwischen den USA und dem Iran. Die Kontrolle hat der Iran allerdings erst, seitdem sich Donald Trump für einen Angriff auf den Iran entschieden hat. Bei einem Unwetter in Niederösterreich gestern Abend im Raum Krems sind zahlreiche Bäume entwurzelt worden. Rund 20 Bäume landen auf der B37. Die Straße musste daraufhin gesperrt werden. Ein Auto wurde beschädigt, die Insassen sind unverletzt geblieben. Die B37 bleibt heute voraussichtlich bis Mittag noch gesperrt. In Oberwart im Burgenland ist gestern Abend ein Kind in einer öffentlichen WC-Anlage eingesperrt gewesen. Ein technischer Defekt dürfte dafür gesorgt haben, dass der Türsensor für die Öffnung nicht mehr funktioniert hat. Die Stadtfeuerwehr Oberwart rückt kurz nach 19 Uhr aus und startet die Anlage komplett neu. Die Tür konnte so nach wenigen Minuten wieder geöffnet und das Kind wohlbehalten den Eltern übergeben werden.
2: Schönen Vormittag mit den Wetteraussichten. Da klebt der Asphalt so sehr an meinen Schuhen bei der Hitze. Ich gehöre jetzt offiziell zur Straße. Es ist richtig heiß heute. 34 Grad die Topwerte, viel Sonne mit dabei. Dazwischen allerdings ein paar schattenspendende Wolken. Im Laufe des Tages kann es mal Regen oder Gewitter geben. Trocken nur bei euch im Osten. Morgens gleiches Spiel wie heute mit weniger Gewittern.
3: Hi zu euch ins Auto, der Blick auf Österreichs Straßen und eine Unfallstelle gibt es in Niederösterreich auf der A5 Richtung Eibesbrunn und zwar zwischen Hochleiten und Wolkersdorf Nord, allerdings nur kurze Verzögerungen. Ansonsten läuft's, gute und vor allem sichere Fahrt.
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Die gute Laune, die wird frei Haus geliefert. Ja, ja, ja, an einem Dienstag. Oh, wie fein. Perfekt zur Arbeit passend. Wham, mit The Edge of Heaven. Braucht man einfach. Ich bin Verena Schneider. Habt einen feinen.

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So muss ein Arbeitstag sein. Die größten Hits der 80er, die gibt's inklusive. Und den Song habe ich auch noch rausgepackt. So, aber jetzt, kurz vor der Mittagspause. Ja, da sind wir wieder motiviert, aber sowas von. 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Jetzt in den App Store hinein, gratis runterladen und genießen. Laura Branigan hier für euch.

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1: 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Kann ich gar nicht entscheiden, wenn ich einen Grüßen finde, muss ich ganz ehrlich sagen. 24.07. 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

Der Dienstag, der wird genossen. Kurz vor der Mittagspause mit Air Supply, mit Cook Robin und mit Man at Work und Down Under. Mein Name ist Verena Schneider. Habt einen richtig feinen Dienstag.

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1: Auf Österreich wartet am Sonntag bei der Fußball-Weltmeisterschaft ein kleines Finale um den Gruppenaufstieg. Österreich ist derzeit in der Tabelle Zweiter hinter Argentinien und noch vor Algerien. Damit reicht am Sonntag in der Früh gegen Algerien schon ein Unentschieden, um fix ins Sechzehntelfinale aufzusteigen. Möglicherweise reicht sogar eine knappe Niederlage gegen Algerien. Dann könnte man nämlich als einer der besten Gruppendritten trotzdem noch in die nächste Runde aufsteigen. Algerien hat heute in der Früh selbst gespielt und mit 2:1 gegen Jordanien gewonnen. Der Iran will die Kontrolle über die Straße von Hormuz behalten, die so wichtige Meerespassage für den weltweiten Ölhandel. Das kündigt jedenfalls der iranische Chefunterhändler an, nachdem er Gespräche mit den USA in der Schweiz geführt hat. Die Straße von Hormuz ist ja eines der Streitthemen im Krieg zwischen den USA und dem Iran. Die Kontrolle hat der Iran allerdings erst, seitdem sich Donald Trump für einen Angriff auf den Iran entschieden hat. Bei einem Unwetter in Niederösterreich gestern Abend im Raum Krems sind zahlreiche Bäume entwurzelt worden. Rund 20 Bäume landen auf der B37. Die Straße musste daraufhin gesperrt werden. Ein Auto wurde beschädigt, die Insassen sind unverletzt geblieben. Die B37 bleibt heute voraussichtlich bis Mittag noch gesperrt. In Oberwart im Burgenland ist gestern Abend ein Kind in einer öffentlichen WC-Anlage eingesperrt gewesen. Ein technischer Defekt dürfte dafür gesorgt haben, dass der Türsensor für die Öffnung nicht mehr funktioniert hat. Die Stadtfeuerwehr Oberwart rückt kurz nach 19 Uhr aus und startet die Anlage komplett neu. Die Tür konnte so nach wenigen Minuten wieder geöffnet und das Kind wohlbehalten den Eltern übergeben werden.
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4: Schönen Mittag mit den Wetteraussichten. Viel Sonne heute, ein paar Wolken sind aber auch mit dabei. Die bringen teilweise Regen und Gewitter, außer im Osten. Da gibt es stattdessen Wind bei bis zu 34 Grad. Maximal morgen sehr ähnlich. Mittendrin in der Hitzewelle allerdings weniger Gewitter als heute.
5: Hi zu euch ins Auto, der Blick auf Österreichs Straßen. Eine Meldung gibt's für Tirol auf der B169, Zillertalstraße. Talauswärts dauert es auf der Umleitungsstrecke des gesperrten Brettwaldtunnels länger, deshalb plus 15 Minuten bei Straß. Sonst läuft's, gute und vor allem sichere Fahrt.
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die Mittagspause. Einmal kurz durchschnaufen, mal kurz den Computer zu klappen. Ja, das brauchen wir ab und an. Mal kurz einmal das Handy sein lassen und einfach nur genießen die größten Hits der 80er. Mein Name ist Arina Schneider und hier ist A Good Heart für euch.

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Wunderschönen Dienstag wünsche ich euch. Ein Musikwunsch ist eingetrudelt und zwar vom lieben Hannes aus Graz. Er schreibt, hallo liebes Radio Super 80s Team, für die Mittagspause nur das Beste, nämlich Brian Adams, bitte. Machen wir doch. Run to You habe ich dir rausgesucht. Wenn ihr einen Musikwunsch habt, online jetzt auf Super 80s.

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Mit der Hüfte musst du wackeln. Hat nie geklappt. Das ist ein super Sommer hier bei uns auf Radio Super 80s. Ja. Und oh Gott, lieben wir die Klimaanlage, oder? Ich bin schon sehr dankbar. Ich finde, das muss man auch mal laut aussprechen. Ihr vielleicht auch. Oder es wird schon wieder diskutiert. Man weiß es nicht. 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Da gibt es keine

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Wir tanzen uns in Richtung Feierabend. Ja. Ich meine, hallo, wir haben es kurz vor eins. Da kann man schon über den Feierabend reden, finde ich. Ich habe ihn auf alle Fälle. Mein Name ist Verena Schneider. Wir hören uns morgen wieder von 6 bis 13 Uhr. Mein lieber Kollege, der Sascha, übernimmt in Kürze. Davor habe ich noch eingepackt Gloria Estefan, Paul McCartney und Stevie Wonder und Let's Dance von David Bowie. Einen schönen Nachmittag.

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1: 19 österreichische Jugendliche mussten gestern in Lignano wegen eines mutmaßlichen Hitzeschlags ärztlich versorgt werden. Die 15- und 16-Jährigen sind nach ihrer Ankunft in dem Urlaubsort den ganzen Tag ungeschützt in der Sonne gewesen und haben außerdem viel zu wenig getrunken. 9 der Jugendlichen wurden zur Beobachtung und zur Rehydrierung in die Erste-Hilfe-Station in Lignano gebracht. Das Rote Kreuz warnt heute vor den Gefahren der Hitze, besonders für ältere Menschen und Kinder. Diese sind nämlich weniger in der Lage, die Wärme zu regulieren. Bei einem sogenannten Hitzenotfall wie einem Hitzeschlag oder einem Sonnenstich muss schnell gehandelt werden. Die betroffene Person sollte in den Schatten gebracht und mit kühlen Getränken versorgt werden. Blutspenden ist auch in der aktuellen Hitzewelle unbedenklich und sogar dringend notwendig, das sagt heute das Rote Kreuz. Viele Menschen würden fürchten, dass die Blutspende bei hohen Temperaturen ihren Kreislauf beeinträchtigen könnte. Wer sich aber körperlich wohlfühlt und viel trinkt, der kann auch bei der Hitze Blut spenden, sagt das Rote Kreuz. Jeder 5. in Österreich und in Deutschland kann sich keinen Urlaub leisten, das zeigt das Statistische Bundesamt in Wiesbaden. Eine einwöchige Urlaubsreise ist für viele schon zu teuer, besonders häufig fehlt dabei Alleinerziehenden das Geld. Österreich liegt im etwa im EU-Schnitt. In Griechenland kann sich sogar jeder 2. keinen Urlaub leisten.
2: Schönen Mittag mit den Wetteraussichten. Viel Sonne heute, paar Wolken sind aber auch mit dabei. Die bringen teilweise Regen und Gewitter, außer im Osten. Da gibt es stattdessen Wind bei bis zu 34 Grad maximal. Morgen sehr ähnlich, mittendrin in der Hitzewelle, allerdings weniger Gewitter als heute.
3: Hi zu euch ins Auto, der Blick auf Österreichs Straßen. Eine Meldung gibt's für Tirol auf der B169, Zillertalstraße. Talauswärts dauert es auf der Umleitungsstrecke des gesperrten Brettwaldtunnels länger, deshalb plus 15 Minuten bei Straß. Sonst läuft's, gute und vor allem sichere Fahrt.
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Sascha Walter hier am Dienstag und wir starten in die zweite Tageshälfte nicht entspannt und zurückgelehnt. Nein, wir starten mit Vollstoff mit den größten Hits der 80er. Jay Geisband, Centerfold.

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Das ist Ultravox mit ihrer Liebeserklärung an Wien. Vienna hier auf Radio Super 80s. Und wir sind natürlich, wenn wir in die Arbeit gehen, nicht in Jogginghose unterwegs. Na, das kommt ja nicht gut. Denn wir sind dressed for success. Rocket!

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Also wer die Melodie nicht mit im Kopf hat, der ist immun gegen Ohrwürmer, oder? Deutsche Vita bringt von Ryan Paris mit der Melodie auf jeden Fall etwas für den Tag mit. Aber wisst ihr was, ich versuche euch einfach abzulenken mit einem Musikwunsch, der gekommen ist vom Thomas aus Korneuburg. Danke für deinen Wunsch. Er hat gesagt, etwas von Camouflage und am liebsten The Great Commandment. Und ja, wisst ihr was? Wir erfüllen den Wunsch, denn wir sind hier definitiv bei Wünsch dir was. Danke fürs Radio Super 80s hören, lieber Thomas. Und wenn ihr auch einen Musikwunsch habt, schickt ihn uns ganz einfach auf super80s.at. Und dann läuft er schon.

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Willkommen zu Hause auf Radio Super 80s. Ihr habt auf jeden Fall ein richtig schönes Haus gewählt, gebaut in den 80ern und steht noch immer auf einem so soliden Fundament. Es nennt sich auch die größten Hits der 80er. Melissa Manchester.

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1: Das Rote Kreuz warnt heute vor den Gefahren der Hitze, besonders für ältere Menschen und Kinder. Diese sind nämlich weniger in der Lage, die Wärme zu regulieren. Bei einem sogenannten Hitzenotfall wie einem Hitzschlag oder Sonnenstich muss schnell gehandelt werden. Die betroffenen Personen sollten in den Schatten gebracht und dort mit kühlen Getränken versorgt werden. Am Donauinselfest wird heuer erstmals die Polizei mit blauen Lichtern an der Schulter im Einsatz sein. So sollen die Beamtinnen und Beamten im Gedränge oder bei Dunkelheit schneller erkennbar sein. Außerdem werden mehrere hundert Polizistinnen und Polizisten am Gelände sein, darunter auch Zivilbeamte. Das Fest findet in 10 Tagen statt. Wegen extrem hoher Temperaturen gilt für fast ganz Spanien eine Hitzewarnung. Die spanische Wetterbehörde hat heute die höchste Alarmstufe rot ausgerufen. Betroffen sind unter anderem die Regionen rund um Bilbao und Córdoba. In den nächsten Tagen werden Temperaturen von bis zu 40 Grad im Schatten erwartet. Die niederösterreichische Landesausstellung 2030 findet in Retz im Bezirk Hollerbrunn statt. Der Arbeitstitel lautet vom Meeresgrund zum Rebenland, Weinviertel, Erlebnisviertel. 24 Millionen Euro werden in die Sanierung von Gebäuden investiert. Beim Public Viewing des WM-Spiels zwischen Jordanien und Algerien ist es in der jordanischen Hauptstadt zu einem Gedränge gekommen. Ein Mensch stirbt dabei. Die Person wurde zwar noch ins Krankenhaus gebracht, ist dort aber wenig später an den schweren Verletzungen erlegen. Das berichtet das jordanische Innenministerium gerade.
2: So sieht's Wetter aus heute Nachmittag. Heiß und sonnig. Paar Wolken sind dabei. Die höchste Gewittergefahr fürs Mühlviertel und im Süden zwischen Osttirol und der Steiermark. Ja, Hitzewelle geht weiter. 34 morgen bis zu 36 am Donnerstag. Meist sonnig und heiß und kaum Gewitter. Das Update von den Straßen. Niederösterreich S1. Vorsicht bei Seyring. Die Böschung brennt Richtung Korneuburg. Es gibt Stau. Und die B37 ist momentan gesperrt bei Treismauer in beiden Richtungen. Da müssen Bäume entfernt werden. Das kann sicher noch dauern. Ausweichen am besten über die S33 und die S5. Gute Fahrt.
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Wenn man mal einen anstrengenden Tag hat, dann einfach nur Radio Super 80s einschalten, die größten Hits der 80er genießen und die Lautstärke so richtig aufdrehen. Da kann man nur sagen, what a feeling, Irene Cara.

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1: 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Das ist Crywolf.

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Sascha Walter hier für euch. Ich darf ja Montag bis Donnerstag für euch hier auf Radio Super 80 sein. Und ich habe schon ganz früh begonnen, die 80er so sehr zu lieben. Ich bin ein Kind der 90er, aber habe trotzdem diesen genialen Song hier nicht unberührt lassen können. Denn als kleiner, junger Sascha habe ich es mir niemals nehmen lassen, auf diesen Song hier abzugehen und einen Tanz vorzuführen. Egal wer bei uns zu Hause auf Besuch war, er musste sich meinen Billie Jean Tanz anschauen. Euer Vorteil, das bleibt euch erspart, weil es gibt noch kein Radio, wo man zuschauen kann. Ja? Also ich mache den Tanz jetzt und ihr genießt einfach Michael Jackson. Deal.

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Was wir hier gemeinsam haben auf Radio Super 80 seit mittlerweile 2 Jahren ist etwas ganz Besonderes. Denn ich habe das Gefühl, wir sind wie eine große Familie geworden und die Fine Young Cannibals würden sagen, das was wir haben, das ist ein Good Thing. Schönen Dienstag.

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1: Das Rote Kreuz warnt heute vor den Gefahren der Hitze, besonders für ältere Menschen und Kinder. Diese sind nämlich weniger in der Lage, die Wärme zu regulieren. Bei einem sogenannten Hitzenotfall wie einem Hitzschlag oder Sonnenstich muss schnell gehandelt werden. Die betroffenen Personen sollten in den Schatten gebracht und dort mit kühlen Getränken versorgt werden. Das gestrige WM-Spiel zwischen Österreich und Argentinien hat Servus TV einen neuen Rekord beschert. Mit über 1,3 Millionen Video-Views war es der erfolgreichste Livestream in der Geschichte des Senders. Im linearen TV waren im Schnitt 2,1 Millionen Zuseherinnen und Zuseher dabei. Am Donauinselfest wird heuer erstmals die Polizei mit blauen Lichtern an der Schulter im Einsatz sein. So sollen die Beamtinnen und Beamten im Gedränge oder bei Dunkelheit schneller erkennbar sein. Außerdem werden mehrere hundert Polizistinnen und Polizisten am Gelände sein, darunter auch Zivilbeamte. Das Fest findet in 10 Tagen statt. Die niederösterreichische Landesausstellung 2030 findet in Retz im Bezirk Hollabrunn statt. Der Arbeitstitel lautet vom Meeresgrund zum Rebenland, Weinviertel, Erlebnisviertel. 24 Millionen Euro werden in die Sanierung von Gebäuden investiert.
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4: So sieht's Wetter aus heute Nachmittag. Heiß und sonnig, paar Wolken sind dabei. Die höchste Gewittergefahr fürs Mühlviertel und im Süden zwischen Osttirol und der Steiermark. Ja, Hitzewelle geht weiter. 34 morgen bis zu 36 am Donnerstag. Meist sonnig und heiß und kaum Gewitter. Eine Meldung nur von den Straßen. Die B37 ist gesperrt bei Treismauer. In beiden Richtungen. Bäume müssen entfernt werden. Ausweichen geht über die S33 und die S5. Gute Fahrt.
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Na, habt ihr das gestrige Match schon verarbeitet? Ich weiß, im Vorfeld waren wir immer so motiviert und haben an alles geglaubt, aber eigentlich, wenn wir uns ehrlich sind, was realistischer, wie es jetzt ausgegangen ist. Wobei alles drin gewesen wäre, natürlich, ja, ein bisschen Glück muss auch sein. Aber es ist noch nicht alles kopfüber jetzt. Wir haben noch kein Upside-Down-Stadium erreicht. Es ist noch alles möglich. Wir drücken weiter die Daumen.

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1: Immer ist man auf der Suche nach dem perfekten Urlaub, nach der perfekten Reise, ohne zu sehen, dass es eigentlich vor der eigenen Tür so schön ist wie kaum woanders. 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

So viele schöne Songs haben wir hier in unserer Playlist. Wir nennen sie die größten Hits der 80er. Und es sind Songs, die es schaffen, über lange Zeit eine Geschichte zu erzählen. Manche bauen sich langsam auf und manche sind im Aufbau auch so unfassbar wichtig wie der ganze Song und der Refrain selbst. Denn sie schaffen eine Atmosphäre, die einzigartig ist bis heute. Und da habe ich einen Song, ein perfektes Beispiel dafür von Dire Straits. Natürlich ist die Rede von Money for Nothing. Viel Spaß auf der Reise.

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1: In Innsbruck soll es bald eine strandähnliche Uferzone geben. Das Projekt Innsbruck am Inn wird in der Nähe des Hofgartens realisiert. Bis 2029 sollen dort ein barrierefreier Flusszugang sowie Sitz- und Liegemöglichkeiten entstehen. Insgesamt sind 15 Millionen Euro für die drei Projekte vorgesehen. Die Erdgas-, Kerosin- und Diesellager in Österreich füllen sich wieder. Das zeigt eine aktuelle Meldung des Wirtschaftsministeriums. Die Gasspeicher sind derzeit zur Hälfte voll. Bei Diesel liegt der Füllstand 30% über dem mehrjährigen Aprildurchschnitt. Kerosin wird in Österreich größtenteils im Inland hergestellt. Es sei daher von keinem Engpass auszugehen. Das Innenministerium startet eine Prämienaktion für syrische Flüchtlinge, die in ihre Heimat zurückkehren. In den nächsten 3 Monaten soll es bis zu 3.000 Euro für eine freiwillige Rückkehr geben. Seit dem Machtwechsel in Syrien vor rund 1,5 Jahren haben rund 2.000 SyrerInnen Österreich verlassen, teils freiwillig, teils zwangsweise. Das gestrige WM-Spiel zwischen Österreich und Argentinien hat Servus TV einen neuen Rekord beschert. Mit über 1,3 Millionen Video-Views war es der erfolgreichste Livestream in der Geschichte des Senders. Im linearen TV waren im Schnitt 2,1 Millionen Zuseherinnen und Zuseher dabei.
2: Das Update für heute Abend: sehr, sehr warm mit viel Sonne, kaum Gewittergefahr, aber das ist eine Tropennacht wieder, zum Beispiel in Wien oder im Rheintal. Die nächsten beiden Tage heiß, 34 morgen bis zu 36 am Donnerstag, oft sonnig, schwül, aber kaum Gewitter. Das ist auf den Straßen los, Wiener Tangente, in beiden Richtungen Stau, Richtung Kagran zwischen Hansunkurve und Knotenprater, Richtung Südautobahn Staus zwischen Stadlau und Knotenprater. Niederösterreich A5, die Umfahrung Drasenhof ist gesperrt Richtung Tschechien, wegen Wartungsarbeiten. Ausweichen geht über die B7, allerdings Zeitverlust von ca. 30 Minuten. Und die B37 ist gesperrt bei Traismauer in beiden Richtungen, da müssen Bäume entfernt werden. Ausweichen geht über die S33 und die S5. Gute Fahrt!
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So ein schöner Song, oder? Das ist ein Song mit Aufbruchsstimmung von Bruce Hornsby and the Range, The Way It Is. Schöne Nummer. Und bei der nächsten Nummer, da ist ganz klar, was gemeint ist. Also We Didn't Start the Fire von Billy Joel heißt, wir haben es nicht verbrochen, aber ich meine, wir tanzen trotzdem um das Feuer. Und genauso ist es hier auf Radio Super 80s. Uns gibt es noch nicht seit den 80ern, aber wir lassen sie hochleben, als wäre das so. Denn die größten Hits der 80er haben alles. Gute Laune, ordentliche Energie und solche genialen Songs wie den hier.

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1: Der nächste Song, der passt natürlich perfekt zum Sommer, aber er schafft es rund um die Uhr und zu jeder Jahreszeit einfach gute Laune und gute Stimmung zu spenden. Also eine kleine Empfehlung, nehmt euch den als Klingelton und die Welt schaut ein bisschen besser aus. Bobby McFerrin.

Tracy Chapman mit ihrem Dauerbrenner. Der funktioniert immer. Baby, can I hold you? Hier auf Radio Super 80s. Schön, dass ihr mit dabei seid. Und dieser Song, der suggeriert ja auch schon. Jeder braucht jemanden, der ihn liebt. Und jeder muss jemanden lieben. Wir lieben euch und die größten Hits der 80er. Das sind die Blues Brothers. Schönen Feierabend.

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1: In Innsbruck soll es bald eine strandähnliche Uferzone geben. Das Projekt Innsbruck am Inn wird in der Nähe des Hofgartens realisiert. Bis 2029 sollen dort ein barrierefreier Flusszugang sowie Sitz- und Liegemöglichkeiten entstehen. Insgesamt sind 15 Millionen Euro für die drei Projekte vorgesehen. Die Erdgas-, Kerosin- und Diesellager in Österreich füllen sich wieder. Das zeigt eine aktuelle Meldung des Wirtschaftsministeriums. Die Gasspeicher sind derzeit zur Hälfte voll. Bei Diesel liegt der Füllstand 30% über dem mehrjährigen Aprildurchschnitt. Kerosin wird in Österreich größtenteils im Inland hergestellt. Es sei daher von keinem Engpass auszugehen. Das Innenministerium startet eine Prämienaktion für syrische Flüchtlinge, die in ihre Heimat zurückkehren. In den nächsten 3 Monaten soll es bis zu 3.000 Euro für eine freiwillige Rückkehr geben. Seit dem Machtwechsel in Syrien vor rund 1,5 Jahren haben rund 2.000 SyrerInnen Österreich verlassen, teils freiwillig, teils zwangsweise. Der weltberühmte Latin-Rapper Bad Bunny hat bei seinem Konzert in Düsseldorf eine Jacke eines oberösterreichischen Eisstockvereins getragen. Auf der Retro-Sportjacke prangt der Schriftzug des Eisschützenvereins ESV Hilking aus dem Bezirk Efferding. Wie es zu dem ungewöhnlichen Outfit gekommen ist, ist nicht bekannt.
2: Das Update für heute Abend, sehr, sehr warm mit viel Sonne, kaum Gewittergefahr, aber das ist nur Tropennacht wieder, zum Beispiel in Wien oder im Rheintal. Die nächsten beiden Tage heiß, 34 morgen bis zu 36 am Donnerstag, oft sonnig, schwül, aber kaum Gewitter. Kurzes Update von den Straßen, der Groß-Lidl-Tunnel in Kärnten ist gesperrt auf der A2 und zwar Richtung Italien, das ist bei Bad St. Leonhard, nach einem Unfall Umleitung über die B70. Linz A7, Verzögerungen Richtung Westautobahn, der Stau zwischen Hafenstraße und Knoten Linz, auch vor dem Römerbergtunnel und vor dem Mona-Lisa-Tunnel Stau. Tangente Richtung Kagran, Stau zwischen Hansenkurve und Knoten Prater, Richtung Südautobahn Stau zwischen Stadlau und Knoten Prater, stadteinwärts auf der A4 Stau, bereits abspechert. Und Niederösterreich A5 Richtung Tschechien, die Umfahrung Grasenhofen ist gesperrt wegen Wartungsarbeiten, ausweichen geht über die B7, da gibt's Verzögerungen. Gute Fahrt!
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Dienstag, der 23. Juni, kurz nach 17 Uhr hier auf Radio Super 80s. Und das bedeutet, in drei der größten Hits der 80er, da könnt ihr euer Wissen über eure Lieblingssongs auf die Probe stellen. Also dranbleiben mit Rätseln. Gleich geht's los.

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1: Es wird wieder Zeit, ordentlich zu quizzen hier auf Radio Super 80s. Und das machen wir wie immer, indem wir auf der Suche nach einem Song samt dem Interpreten sind. Und alles, was ihr habt, um herauszufinden, um welche Nummer es sich handelt, das ist der Songtext, den ich euch jetzt gleich vorlese. Also Ärmel hochkrempeln, los geht's. 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Und dann kommt der Refrain. 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Yahoo. It's a... Das lese ich jetzt nicht mehr vor, damit es nicht gar so einfach ist. Mal schauen, ob ihr es anhand des Songs erkennt, wenn es mit dem Songtext jetzt nicht so funktioniert hat. Ich denke, es wird diesmal eher die Schwierigkeit sein, den Interpreten rauszufinden. Mal schauen, vielleicht bekommt es raus in 3, 2, 1. Man erkennt's, oder? Natürlich ist es Celebration von niemand Geringerem als Kool & The Gang. Gratuliere an alle, die es wussten.

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1: 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Das ist eine Pina Colada.

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1: Die Erdgas-, Kerosin- und Diesellager in Österreich füllen sich wieder. Das zeigt eine aktuelle Meldung des Wirtschaftsministeriums. Die Gasspeicher sind derzeit zur Hälfte voll. Bei Diesel liegt der Füllstand 30% über dem mehrjährigen Aprildurchschnitt. Kerosin wird in Österreich größtenteils im Inland hergestellt. Es sei daher von keinem Engpass auszugehen. In Innsbruck soll es bald eine strandähnliche Uferzone geben. Das Projekt Innsbruck am Inn wird in der Nähe des Hofgartens realisiert. Bis 2029 sollen dort ein barrierefreier Flusszugang sowie Sitz- und Liegemöglichkeiten entstehen. Insgesamt sind 15 Millionen Euro für die drei Projekte vorgesehen. Das Rote Kreuz warnt heute vor den Gefahren der Hitze, besonders für ältere Menschen und Kinder. Diese sind nämlich weniger in der Lage, die Wärme zu regulieren. Bei einem sogenannten Hitzenotfall wie einem Hitzschlag oder Sonnenstich muss schnell gehandelt werden. Die betroffenen Personen sollten in den Schatten gebracht und dort mit kühlen Getränken versorgt werden. Der weltberühmte Latin-Rapper Bad Bunny hat bei seinem Konzert in Düsseldorf eine Jacke eines oberösterreichischen Eisstockvereins getragen. Auf der Retro-Sportjacke prangt der Schriftzug des Eisschützenvereins ESV Hilking aus dem Bezirk Efferding. Wie es zu dem ungewöhnlichen Outfit gekommen ist, ist nicht bekannt.
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4: Dunkelrot ist sie, die Wetterkarte. Das heißt, es ist ultra heiß. 30 Grad in Wien, 27 in Linz und 31 in Innsbruck. Wenn es heute noch regnet, dann am ersten im Süden in der Steiermark. Und in Kärnten sind auch schon die ein oder anderen Gewitter mit dabei. Morgen den ganzen Tag Sonne pur zwischen Vorarlberg und Kärnten. Kann aber auch wieder ein bisschen Regen mit dabei sein. Und von der Tendenz her gehen die Temperaturen Richtung Wochenende nach oben und nicht nach unten. Einiges los. Stadt Main Niederösterreich auf der A5 Richtung Tschechien. Die Umfahrung Drasenhofen ist wegen Wartungsarbeiten gesperrt. Da geht es über die B7 weiter, dauert aber 20 Minuten länger. Wiener 23 Richtung Kagran, Stau zwischen der Hansonkurve und dem Knoten Prater. Stau auf der Vierstadt einwärts ab Schwechat. Oberösterreicher 7 Richtung Westautobahn. Stau zwischen der Hafenstraße und dem Knoten Linz. Stau vor dem Römerbergtunnel Richtung Lände, vor dem Mona-Lisa-Tunnel stadtauswärts und auf der Umfahrung Traun bei Haid. A9 Richtung Linz bei St. Pankratz. Die Sperre der Tunnelkette Klaus ist aufgehoben, der Stau löst sich auf. Salzburg 1 Richtung Linz bei Salzburg Nord. Bauarbeiten 2 bis 3 Kilometer Stau. Danke an unsere Verkehrsreporter fürs Durchgeben. B156 in beiden Richtungen bei Oberndorf. Sperre nach einem Unfall mit Umleitung überlaufen. Und Vorarlberger 14 Richtung Deutschland bei Hohenems. Ein Unfall, der Stau baut sich hier auf. Ich wünsche eine gute und vor allem sichere Fahrt durch den Abend.
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Schön, dass ihr den Dienstag Feierabend mit uns hier auf Radio Super 80s verbringt. Ich habe Cher, Duran Duran, Paul Simon und das ist Bananarama. Schönen Dienstag.

Genau wie Jesse James von Cher hier auf Radio Super 80s. 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
1: Vor dem Sozialministerium in Wien haben heute 24-Stunden-Betreuerinnen und Betreuer für bessere Arbeitsbedingungen protestiert. Sie fordern vor allem eine bessere soziale Absicherung, insbesondere in der Pension. Laut der Interessensgemeinschaft 24 erhalten die Betreuungskräfte derzeit nur sehr geringe Pensionsansprüche, was im Alter zu Armut führen kann. Das Innenministerium startet eine Prämienaktion für syrische Flüchtlinge, die in ihre Heimat zurückkehren. In den nächsten 3 Monaten soll es bis zu 3.000 Euro für eine freiwillige Rückkehr geben. Seit dem Machtwechsel in Syrien vor rund 1,5 Jahren haben rund 2.000 SyrerInnen Österreich verlassen, teils freiwillig, teils zwangsweise. An einer Wiener Klinik gibt es derzeit Mordermittlungen wegen überprüfungswürdiger Todesfälle. Die Staatsanwaltschaft Wien ermittelt gegen einen ehemaligen Mitarbeiter der Notaufnahme. Kolleginnen und Kollegen haben die Verdachtslage gemeldet. Der Beschuldigte ist auf freiem Fuß. Es gibt derzeit keinen dringenden Tatverdacht und keinen Haftgrund. Ein 82-jähriger Mann ist am Sonntagabend leblos aus dem Dürrsee in Münchendorf im Bezirk Mödling geborgen worden. Die Staatsanwaltschaft hat eine Obduktion angeordnet, es wird ein Badeunfall vermutet. In Wien sind ja am Sonntag 2 Männer in der Alten Donau im Bereich des Gänsehäufels ums Leben gekommen.
2: Wisst ihr, was richtig crazy ist? In der Türkei, in Ägypten wird es am Wochenende nicht so heiß wie in Österreich. Bis zu 37 Grad werden das dann ab Freitag, also echt unerträglich heiß fast schon. Aktuell 30 in Wien, 29 in Linz und 30 auch in Innsbruck. Dazu kann es auch immer wieder kurz regnen, vor allem in Kärnten, aber auch in Teilen von Tirol. Ist aber tatsächlich nicht so wild heute am Abend. Morgen die größte Chance auf Gewitter zwischen Vorarlberg und Kärnten. Ansonsten den ganzen Tag wirklich strahlender Sonnenschein. 2 Meldungen gibt's für Wien. Einmal A23 Richtung Kagran, Stau noch zwischen der Gürtelausfahrt und dem Knoten Prater und dann noch Salzburg-Bären 156 in beiden Richtungen. Bei Oberndorf Sperre nach einem Unfall mit Umleitung über Laufen. Das war's. Ich wünsche eine gute und vor allem sichere Fahrt.
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Kurz nach 19 Uhr und es stellt sich wieder die Frage, was wäre denn eine Stunde, wenn sie nicht mit den größten Hits der 80er gefüllt wäre? Naja, auf jeden Fall eine vertane Chance, deshalb habe ich für euch Simply Red, Chris Rea, Mai Tai und die Steve Miller Band verzaubern euch jetzt mit Abracadabra.

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Wie viel Emotion kann man denn bitte in einen Song packen? Simply Red hat uns das gerade gezeigt, was theoretisch möglich wäre mit Holding Back the Years. Da kommt direkt die Gänsehaut. Ach, schöner Song. Und beim nächsten Song liebe ich einfach, mit was für einer Positivität diese Message rübergebracht wird von Phil Collins. Und er sagt, you can't hurry love. Und recht hat er.

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1: 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Und wir machen weiter mit den größten Hits der 80er von Roxette.

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1: Vor dem Sozialministerium in Wien haben heute 24-Stunden-Betreuerinnen und Betreuer für bessere Arbeitsbedingungen protestiert. Sie fordern vor allem eine bessere soziale Absicherung, insbesondere in der Pension. Laut der Interessensgemeinschaft 24 erhalten die Betreuungskräfte derzeit nur sehr geringe Pensionsansprüche, was im Alter zu Armut führen kann. Die Erdgas-, Kerosin- und Diesellager in Österreich füllen sich wieder. Das zeigt eine aktuelle Meldung des Wirtschaftsministeriums. Die Gasspeicher sind derzeit zur Hälfte voll. Bei Diesel liegt der Füllstand 30% über dem mehrjährigen April-Durchschnitt. Kerosin wird in Österreich größtenteils im Inland hergestellt. Es sei daher von keinem Engpass auszugehen. In Innsbruck soll es bald eine strandähnliche Uferzone geben. Das Projekt Innsbruck am Inn wird in der Nähe des Hofgartens realisiert. Bis 2029 sollen dort ein barrierefreier Flusszugang sowie Sitz- und Liegemöglichkeiten entstehen. Insgesamt sind 15 Millionen Euro für die drei Projekte vorgesehen. Ein 82-jähriger Mann ist am Sonntagabend leblos aus dem Dürrsee in Münchendorf im Bezirk Mödling geborgen worden. Die Staatsanwaltschaft hat eine Obduktion angeordnet, es wird ein Badeunfall vermutet. In Wien sind ja am Sonntag zwei Männer in der Alten Donau im Bereich des Gänsehäufels ums Leben gekommen.
2: Na, jetzt geht's dann schon mit großen Schritten Richtung Sommerferien und das Wetter, das lässt sich nicht lumpen. Es ist definitiv sommerlich heiß und das heißt Schwitzen im Klassenzimmer. Heute Abend 29 Grad in Wien, 29 in Linz und 25 in Bregenz. Dazu einige Wolken am Himmel, aber die Gewitterwahrscheinlichkeit, die ist eher gering. Morgen zwischen Vorarlberg und Salzburg, am Nachmittag ein paar Regentropfen mit dabei, aber strahlend der Sonnenschein großteils des Tages und bis zu 34 Grad. Und Richtung Wochenende wird's noch heißer. Das tut sich auf den Straßen am Dienstagabend und da habe ich nur gute Nachrichten. Alles frei, sichere Fahrt.
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Und so schnell verfliegt die Zeit und so schnell ist für mich auch wieder ein Tag mit euch on air rum. Schade, aber wir hören uns morgen ab 13 Uhr wieder und die größten Hits der 80er, die bleiben sowieso bei euch. Eurythmics, jetzt und einen schönen Abend und gute Nacht. Sweet.

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